Wenn wir diese Erfüllung Künstlerträume vieler Generationen heute vor uns sehen, dann empfinden wir das Gefühl, Grenzen. Gegenüber all jenen, die durch ihre Arbeit und vor allem durch ihre Opfer mitgeholfen haben,

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1: Well, that was a good one, you know. But that was the nice one. That was the nice one. But I've got a point. No, I've got a point. So
2: this was a slow. Here is the Deutsche Sender, Frag 2. Das Mikrofon aus der Galerie des Museums am Wenzelsplatz. Eben hat sich der untere Teil des Wenzelsplatzes mit Menschenmassen gefüllt, die ein unverständliches Lied singen, aber es

0: ist, das hört man, ein Lied der Begeisterung. Die deutschen Truppen haben den Wenzelsplatz betreten. Rechts vom Wilsonbahnhof, hier oben herkommen, sind deutsche Panzerwagen und Motorradwagen eben eingebogen und der tschechische Schufer lenkt.
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0: 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Prosím vás, kde tady hraje Benny Goodman? Prosím vás, kde tady hraje Benny Goodman?
1: Benny Goodman, prosím.
0: Benny Goodman,
1: kde tady hraje? Benny Goodman,
2: It is coffee.
0: It is coffee.
2: Is it cold?
0: Is it cold?
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4: Wenn man den Deutschen reicht und seinem Staat überhaupt so etwas zumuten kann, wenn das Deutsche Reich überhaupt das dulden würde, dann würde die deutsche Nation nichts anderes verdienen als
2: No, it is hot.
0: No, it is hot.